0: Mine is the last voice that you will ever hear. 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
1: Jungs, ich kann schon verstehen, dass ihr frustriert seid. Wir haben uns das vor 2 Jahren alle komplett anders vorgestellt. Also, kann das ja nicht zahlen, ich hab keinen Bock mehr.
2: Jungs, die Runde übernehme ich.
3: Mats Hummels?
2: Ich weiß, wie sich das anfühlt, wenn die Karriere vorbei ist. Aber manchmal kommt danach was ganz Neues, Wunderbares.
4: Wir sind noch nicht am Karriereende.
3: Und wir haben auch schon was Neues.
2: Ja? Ach geil. Was denn?

0: Und?
1: Es wird nix, Jungs.
2: Ja, und wer zahlt denn jetzt? Ja, ist gut, dann verpisst euch. Komm raus, Jungs. Raus jetzt.
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